Lesung aus dem Brief des Apostels Paulus an die Römer. Das Reich Gottes ist nicht Essen und Trinken, es ist Gerechtigkeit, Friede und Freude im Heiligen Geist. Und wer Christus so dient, wird von Gott anerkannt und ist bei den Menschen geachtet. Lasst uns also nach dem streben, was zum Frieden und zum Aufbau der Gemeinde beiträgt.

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3: Du bist das Licht der Welt, leuchte uns an diesem Tag.
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3: Du bist die ewige Weisheit, schenke uns Einsicht und Geduld.
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3: Du gibst Kraft, die Last des Tages zu tragen, hilf uns, dir großherzig zu dienen.
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3: Du lenkst unser Denken, Fühlen und Tun, lass uns deiner Weisung folgen.
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2: Heute bei uns in der Sendung. Der Papst zieht bei seiner Generalaudienz eine ausgesprochen positive Bilanz seiner Frankreich-Reise. Er spricht von einer Wiedergeburt der Kirche im Land. Außerdem, Leo ruft zu Frieden in Äthiopien auf. Herzlich willkommen bei unserem Mikrofon, Stefan von Kempis. Schön, dass Sie mal wieder mit dabei sind. Papst Leo hat die Wiedergeburt als Schlüssel für seine apostolische Reise nach Frankreich bezeichnet. Notre Dame sei dafür ein Symbol. Was zerstört schien, könne neu entstehen. In der Kirche und Gesellschaft ebenso wie in Europa überhaupt.
3: Bei seiner Generalaudienz am Mittwoch blickte er auf die 4 Tage in Paris, Lourdes und Metz zurück, um Gedanken und Eindrücke zu teilen, die immer noch sehr lebendig sind. Diese wolle er um ein einziges großes Symbol herum zusammenfassen, nämlich die Kathedrale Notre-Dame in Paris.
4: Proprio Notre-Dame.
3: Gerade Notre Dame kann mit dem Drama, das sie durchlebt hat, diese gesamte apostolische Reise symbolisch erhellen und einen Interpretationsschlüssel bieten, den ich in einem Wort zusammenfassen würde: Wiedergeburt. Die Kathedrale von Paris habe noch vor 7 Jahren durch den verheerenden Brand tödlich verwundet geschienen. Heute sei sie wieder aufgebaut und strahle prächtiger denn je. Diese Katastrophe habe auf allen Ebenen positive Reaktionen ausgelöst. Einige davon sichtbar und konkret, andere eher verborgen und spiritueller Natur. Ihre Restaurierung war ein Beweis für die mögliche Zusammenarbeit zwischen Kirche, Staat, öffentlichen Institutionen und der Zivilgesellschaft, sagte Leo XIV. Diese Zusammenarbeit habe es ermöglicht, sowohl die Großzügigkeit der Spender als auch das Fachwissen der Experten und Handwerker bestmöglich zur Geltung zu bringen. Eine solche Synergie zum Wohle der Allgemeinheit sollte, so der Papst, die normale Vorgehensweise von Institutionen und gesellschaftlichen und politischen Kräften sein. Diese Botschaft habe er auch den französischen Behörden und bei seinem Besuch am Sitz der UNESCO, der Organisation der Vereinten Nationen für Erziehung, Wissenschaft und Kultur, vermitteln wollen. Entscheidend sei dabei die Würde des Menschen, übrigens ein weiterer roter Faden seiner Reise. Vor allem aber sei Notre Dame ein Sinnbild für die Kirche aus lebendigen Steinen, für das heilige Volk Gottes.
4: E immagine della chiesa di pietre vive, del popolo santo di Dio.
3: In diesem Zusammenhang verglich Leo XIV. Die Vesper in der Kathedrale und die Jugendvigil im Pariser Stade de France Revue. Dies seien 2 völlig unterschiedliche Orte gewesen, sagte der Papst, und doch 2 sich ergänzende Ereignisse, die fast schon geistlich miteinander verbunden waren. Im Stadion habe er die neue Generation Frankreichs erlebt. Ihr Neusein bestehe nicht nur im Alter, sondern noch mehr im Geist, in der Freiheit des Herzens und des Glaubens. Die Jugendlichen hätten gesungen und gerufen, aber auch geschwiegen und zugehört. Aufmerksame und gerührte Gesichter habe er gesehen, die von Herzen zeugten, die nach Wahrheit und Liebe verlangen.
4: Allora, allora, ho detto con gioia. Voi siete i santi di Francia.
3: Zu ihnen habe ich voller Freude gesagt, ihr seid die Heiligen Frankreichs, berichtete Leo XIV. Die Nachtwache sei ein großes Zeichen der Hoffnung gewesen. Auch die Begegnung im Maison Bakita, einem Aufnahmehaus für Menschen in Not, gehört für den Papst in dieses Bild. Es sei einer der vielen Orte, Früchte des Evangeliums, an denen sich Menschen täglich dafür einsetzen, der Würde des Menschen mit Liebe zu dienen.
4: Rinascita.
3: Ein weiteres Zeichen der Wiedergeburt sieht Leo der 14. in der französischen Kirche in den Jugendlichen und Erwachsenen, die um die Taufe bitten. Zu dieser schönen Überraschung Gottes gehöre auch der Weg der Katechumenen und Neugetauften, den er bei seinem Besuch in Paris gewürdigt habe und zudem während seines Besuches auch eine Provinzialsynode stattfand, vor der er eine Ansprache gehalten hatte. Bei der Messe auf der Place de la Concorde habe sich für ihn schließlich die Wiedergeburt der Kirche auf besondere Weise gezeigt. Die liturgische Versammlung habe sich über den weitläufigen Platz und die Avenue des Champs-Élysées bis zum Triumphbogen und darüber hinaus erstreckt. Nach offiziellen Angaben hatten sich bis zum Ende der Messe 800.000 Teilnehmer eingefunden.
4: Ecco la vera ricostruzione.
3: Das ist der wahre Wiederaufbau, die Wiederherstellung der Kirche, die nur Gott durch die Fürsprache der Jungfrau Maria vollbringen kann.
4: Per intercessione della Vergine Maria.
3: Von Paris führte die Reise nach Lourdes. Dort verehrte Leo der 14. Maria als Mutter der Kirche. Zugleich verband er den Wallfahrtsort mit einer Botschaft der Hoffnung und der Erneuerung, besonders für Menschen, die an Leib und Geist leiden.
4: Ogni vita umana, in qualunque condizione.
3: Jedes menschliche Leben, in welchem Zustand auch immer, selbst in größter Gebrechlichkeit, bewahrt seine unantastbare Würde und verdient es, gepflegt, begleitet und mit menschlichem Mitgefühl sowie mit Hilfe der von der Wissenschaft angebotenen Mittel von seinem Leiden befreit zu werden. Lourdes sei deshalb für die ganze Welt ein Heiligtum der Zivilisation der Liebe. In Lourdes traf Leo der 14. auch Betroffene sexuellen Missbrauchs. Die Begegnung hob er in seinem Rückblick ausdrücklich hervor. Er habe die 7 Männer und Frauen, die er getroffen hatte, gebeten, ihm dabei zu helfen, auch anderen Betroffenen seinen Willen und den der gesamten Kirche zu vermitteln, ihnen zuzuhören und sie auf ihrem Weg der Heilung zu begleiten. Indem wir den in ihrem Leben verursachten Schmerz anerkennen und uns für die Prävention von Missbrauch einsetzen, müsse die Kirche ihren Weg weitergehen, sagte der Papst. Die dritte und letzte Etappe führte Leo den 14. nach Metz. Die Stadt liegt in einer Region Frankreichs und Europas, die vom Zweiten Weltkrieg schwer gezeichnet wurde. Zugleich erinnerte der Papst an Robert Schumann, einen der wichtigsten Inspiratoren des europäischen Einigungsprozesses.
4: Rinascita.
3: Auch hier griff Leo der 14. das Bild der Wiedergeburt auf. Das heutige Europa sei als Friedensprojekt nach der Zerstörung durch den Krieg entstanden. Man kann sagen, dass das, was mit dem Brand in der Kathedrale Notre-Dame in Paris geschah, in Europa mit dem Zweiten Weltkrieg geschehen war. Und Europa wurde wiedergeboren, sagte der Papst, auf der Grundlage jener Prinzipien der Demokratie, der Solidarität und der Geschwisterlichkeit unter den Völkern, die viel ihren christlichen Wurzeln verdanken. Auch heute könne sich das europäische Projekt auf diesen Grundlagen und mit dieser Lebenskraft erneuern. In einer zunehmend globalisierten Welt komme dabei dem interreligiösen Dialog eine wichtige Rolle zu. Deshalb habe er in Metz Vertreter verschiedener religiöser Traditionen getroffen. In seiner Gegenwart verlasen und unterzeichneten sie den Aufruf von Metz für Dialog und Frieden. Zum Abschluss seines Rückblickes verwies Leo der 14. auf das Motto seiner apostolischen Reise,
4: Perché le monde e la vie.
3: Damit die Welt das Leben habe. Diese Worte Jesu fassten seine gesamte Heilsmission zusammen und hätten während der Reise den evangelischen Sinn jeder Begegnung in ihrer ganzen Fülle zum Ausdruck gebracht. Nun sollten sie auch das Gebet begleiten, sagte der Papst, wenn wir Gott darum bitten, dass dieses Gnadenereignis reichhaltige und dauerhafte Früchte trage.
4: Nel chiedere a Dio che questo evento di grazia porti frutti abbondanti e duraturi.
3: Für Radio Vatikan, Anne Preckel.
2: Bei seiner Generalaudienz hat Papst Leo auch eine Reihe von aktuellen Appellen formuliert. Sein erster Blick galt Äthiopien.
4: I am following with deep concern the situation in Tigray.
5: Mit großer Sorge verfolge ich die Lage in Tigray und in den angrenzenden Regionen Afar und Amhara, wo erneut Feindseligkeiten ausgebrochen sind. Ich richte meinen beherzten Appell an alle Parteien, den Weg des Dialogs zu wählen. Bewaffnete Konflikte lösten niemals Probleme, sondern verschlimmern sie nur und hinterlassen eine Spur aus Tod, Zerstörung und Groll.
4: Only honest engagement can lay the foundations.
5: Nur ein aufrichtiges Engagement kann die Grundlage für einen dauerhaften Frieden schaffen. Ich hoffe inständig, dass die internationale Gemeinschaft großzügig und rechtzeitig dazu beiträgt, dass alle humanitären Hilfsleistungen den Bedürftigen zugutekommen. In Tigray im Norden Äthiopiens sind aktuell die Kämpfe zwischen den Tigray-Kräften und der Zentralregierung wieder aufgeflammt. Damit ist das sowieso schon fragile Friedensabkommen von 2022 akut gefährdet. In dieser Gemengelage herrscht Sorge, dass Eritrea erneut eine Rolle spielen und der Konflikt sich auf weitere Regionen am Horn von Afrika ausweiten könnte. Zugleich verschärft sich die humanitäre Lage mit Verletzten, Vertreibungen und unterbrochenen Kommunikationswegen. Zuvor hatte Papst Leo in seinen Worten an die polnischen Pilger, an Vinzenz Levoniuk und seine 12 Gefährten erinnert. Diese griechisch-katholischen Gläubigen hatten sich am 24. Januar 1874 geweigert, ihre Pfarrkirche in Pratolin den russischen Behörden und damit der orthodoxen Kirche zu überlassen. Russische Soldaten eröffneten das Feuer auf die unbewaffneten Gläubigen. 13 von ihnen wurden getötet bzw. erlagen ihren Verletzungen.
4: Fino alle fusione del sangue.
5: Bis zum Blutvergießen verteidigten sie ihre Zugehörigkeit zur katholischen Kirche und die Gemeinschaft mit dem Nachfolger Petri, wobei sie ihrer östlichen Tradition treu blieben. Ihrer Fürsprache vertraue ich die Fragen der Einheit der Jünger Christi und die Katholiken an, die heute wegen ihres Glaubens verfolgt werden. Der heilige Johannes Paul II. Hatte die Märtyrer am 6. Oktober 1996 selig gesprochen. Ihr Gedenktag ist der 24. Januar. Außerdem erinnerte Papst Leo bei seiner Generalaudienz an 3 Nazi-Opfer, die am vergangenen Sonntag in Bologna selig gesprochen wurden.
4: Ubaldo Marchioni,
5: Diözesanpriester, Elia Comini, Salesianer und Martino Capelli, Dehunianer, die 1944 in einer dramatischen Phase des Zweiten Weltkriegs getötet wurden, weil die Nazitruppen ihr Wirken zugunsten der Gemeindemitglieder verachteten. Das höchste Opfer dieser Diener Gottes zeigt den Christen von heute den Mut, ihren Brüdern und Schwestern besonders in Zeiten der Prüfung nahezustehen. Die 3 Kirchenleute wurden 1944 im Zusammenhang mit den Massakern von Montesole getötet, die international vor allem unter der Bezeichnung Massaker von Marzabotto bekannt sind. Für Radio Vatikan Christine Seuss.
6: Hier einige Nachrichten, präsentiert von Gudrun Seiler. Vatikan. Die Religionsgemeinschaften können nach Einschätzung des vatikanischen Außenministers Erzbischof Paul Richard Gallagher angesichts zunehmender globaler Spannungen einen wichtigen Beitrag zu Frieden und Stabilität leisten. Unsere Aufgabe besteht darin, die Voraussetzungen zu schaffen, unter denen Frieden möglich ist, sagte Gallagher bei einer Konferenz in Rom. Zugleich müsse verhindert werden, dass Religionen für nationale oder ethnische Interessen instrumentalisiert würden. Deutschland, Vatikan. Bundesaußenminister Johann Badepfuhl besucht am Freitag den Vatikan. Das kündigte ein Sprecher des Auswärtigen Amtes in Berlin an. Nach seinen Angaben trifft Badepfuhl dort den Außenbeauftragten des Papstes, Erzbischof Paul Richard Gallagher. Deutschland. Der Bischof von Trier würde es begrüßen, wenn Papst Leo XIV. Und die Katholiken in Deutschland sich bei einem Papstbesuch in Deutschland gegenseitig kennenlernen könnten. Das ist für den Kontakt zwischen Deutschland und Rom ein ganz wichtiger Punkt, sagte Stefan Ackermann dem Kölner Domradio. Der Bischof äußerte sich mit Blick auf den Papstbesuch in Frankreich, bei dem er selbst in Metz zu Gast war.
2: Die Deutsche Bischofskonferenz hat sich bei ihrer Herbstvollversammlung in Fulda im Rahmen eines Studientags eingehend mit der Ende Mai veröffentlichten Sozialenzyklika Magnifica Humanitas von Papst Leo XIV. Auseinandergesetzt. Über die Ergebnisse der Beratungen und die daraus abgeleiteten Hausaufgaben für die Kirche in Deutschland informierten führende Vertreter der Bischofskonferenz an diesem Mittwoch bei einem Pressegespräch in Fulda.
7: Der Vorsitzende der Deutschen Bischofskonferenz, Bischof Heiner Wilmer, bezeichnete das Papstschreiben als richtungsweisenden Meilenstein und hermeneutischen Schlüssel zum Denken von Papst Leo. In einer von Algorithmen und gesellschaftlicher Fragmentierung geprägten Welt setze der Papst ein deutliches Zeichen für den Unwert der reinen Effizienz. Der Mensch dürfe nicht zum bloßen Datenmaterial oder Faktor ökonomischer Verwertbarkeit degradiert werden. KI könne zwar bei der Krankheitsfrüherkennung oder der Arbeitserleichterung wertvolle Dienste leisten, sei jedoch keineswegs neutral, sondern transportiere stets Macht- und Entwicklerinteressen. Verantwortung für Entscheidungen im Bereich von Bildung, Arbeit oder Gesundheit dürfe daher niemals an Maschinen delegiert werden. Ebenso blickte Bischof Wilmer auf die Zukunft des Glaubens im Zeitalter des technologischen Wandels.
8: Also ich glaube nicht, dass wir als Kirche ersetzt werden, ganz sicher nicht. Ich glaube schon, dass KI unsere Religion verändern wird. Und ich bin fest davon überzeugt, wir brauchen nicht weniger Religion, wir brauchen eine veränderte Religion, sodass unser Denken, Handeln und Hoffen die Menschheit menschlicher macht und Licht für die Welt ist.
7: Der Vorsitzende der Publizistischen Kommission der Bischofskonferenz, Kardinal Reinhard Marx, hob die medienethischen Aspekte der Enzyklika hervor. Papst Leo mahne eine Ökologie der Kommunikation an, die auf verlässlichen, unabhängigen Journalismus und Medienkompetenz angewiesen sei. KI dynamisiere sowohl positive Potenziale als auch Gefahren, wie die ungefilterte Verbreitung von Fälschungen und Desinformation, was das gesellschaftliche Vertrauen nachhaltig beschädigen könne. Was die Anwendung der KI bei der Sakramentenspendung betrifft, antwortete Kardinal Marx.
9: Ja, die Begegnung von zwei Menschen können nur sakramental eine Würde haben. Nicht die Begegnung von einem Mensch mit einer Maschine, das ist einfach klar. Und da ändert sich nichts, meiner Ansicht nach. Aber es ist, in der Frage steckt ja auch, da sind Grauzonen. Ich erinnere etwa daran, dass natürlich jahrelang gekämpft wurde. Da gab es große Theologen auch, die meinten, man könne eine Messe nicht einfach zeitversetzt senden. Ja. Oder überhaupt übertragen. Man sollte bei der Wandlung, bei dem eucharistischen Hochgebet ein Bild zeigen, aber nicht das Geschehen im Fernsehen. Also die Debatten habe ich alle hinter mir. Oder ist das eigentlich theologisch richtig, dass der Heilige Vater dann den Ablass allen gibt, die da, was weiß ich, in China an der Theke stehen oder wie? Da hat der Vatikan gesagt, der Heilige Stuhl, das Radio hindert uns nicht, den Segen so zu geben, dass er wirksam ist, auch in Los Angeles im Garten. Ja.
7: Der Vorsitzende der Deutschen Kommission Justitia et Pax, Erzbischof Udo Benz, beleuchtete die Relevanz des Schreibens für die katholische Sozial- und Friedenslehre. Papst Leo verstehe die Soziallehre als lernenden Prozess, der sich kontinuierlich den neuen Gegebenheiten der Epochen stellen müsse.
10: Deutlich wird, digitale Technologien sind keineswegs immateriell. Hinter den Datenzentren, den Mikrochips und den KI-Systemen stehen auch Rohstoffe, Energie, menschliche Arbeitskraft, globale Produktionsketten und Machtverhältnisse. Technologischer Fortschritt ist also politisch zu gestalten. Die Frage ist, welche Regeln, Institutionen und politischen Entscheidungen notwendig sind, damit, das große Ziel, KI nicht einigen wenigen, sondern dem globalen Gemeinwohl dient. Gerade hier bietet die Soziallehre keine technische Gebrauchsanweisung. Sie liefert Kriterien. Die Menschenwürde, das Gemeinwohl, die Solidarität, die Subsidiarität, Gerechtigkeit und Teilhabe, die allgemeine Bestimmung der Güter.
7: Für Radio Vatikan, Mario Galgano.
2: Das war unser Nachrichtenmagazin Treffpunkt Weltkirche. Vielen Dank, dass Sie mitgemacht haben. Am Mikrofon verabschiedet sich Stefan von Kempis. Machen Sie's gut. 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
1: Gebetsanliegen im Oktober für die Pastoral der mentalen Gesundheit. Papst Leo würdigt Augsburger Bekenntnis und deutsche Bischöfe warnen vor politischer Polarisierung. Das und mehr hören Sie in dieser Sendung. Ich bin Mario Galgano. Herzlich willkommen. Das Gebetsanliegen für den Monat Oktober stellt die Begleitung von Menschen mit psychischen Erkrankungen in den Mittelpunkt. Der Impuls von Papst Leo XIV. Beleuchtet die Herausforderungen von Betroffenen, die im Stillen mit Angstzuständen, Depressionen oder anderen seelischen Belastungen leben und verweist auf die Würde jedes einzelnen Menschen.
2: Today we bring before you our brothers and sisters who struggle with challenges to their mental health.
1: Zugleich wird die Notwendigkeit angesprochen, vorhandene Berührungsängste, Stigmatisierungen und Diskriminierungen gegenüber psychisch Erkrankten abzubauen. Die kirchliche Gemeinschaft wird dazu aufgerufen, als offenes Haus und sicherer Ort zu wirken, in dem Betroffene Zuflucht, Gehör und gesellschaftliche Teilhabe finden, ohne bewertet oder ausgegrenzt zu werden. Ein weiterer Schwerpunkt liegt auf der Unterstützung von Bezugspersonen und professionellen Helfern. Fachkräfte, Angehörige und Ehrenamtliche, die in der Pflege und Begleitung tätig sind, bedürfen der Stärkung für ihren täglichen Einsatz. Das Ziel bleibt die verlässliche Integration der Seelsorge für die psychische Gesundheit in den Auftrag der Gemeinschaften. 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Papst Leo XIV. Setzt auf ein gemeinsames ökumenisches Gedenken an das Augsburger Bekenntnis im Jahr 2030. Das sagte der Papst an diesem Donnerstag zum Führungsteam des Lutherischen Weltbunds, das er im Vatikan zu einer Audienz empfing.
3: Auf unserem gemeinsamen Weg vom Konflikt zur Gemeinschaft gibt es besondere Momente. Das Jahr 2030, in dem sich der 500. Jahrestag des Augsburger Bekenntnisses jährt, kann zu einem solchen gemeinsamen Moment werden, zu einer tiefgreifenden ökumenischen Erfahrung, die unseren Schritten auf dem Weg zur vollen und sichtbaren Einheit neue Kraft und Freude schenken kann. Das Augsburger Bekenntnis, lateinisch Confessio Augustana, war die erste umfassende Glaubensdarstellung der lutherischen Reform. Sie wurde maßgeblich von Philipp Melanchthon im Austausch mit Martin Luther verfasst und Kaiser Karl V. auf einem Reichstag überreicht. Als die Confessio Augustana im Juni 1530 in Augsburg verlesen wurde, war die Einheit der westlichen Kirche zwar gefährdet, aber noch nicht zerbrochen. Die Verfasser der Confessio Augustana hatten, wie mein Vorgänger Johannes Paul II. Sagte, die Absicht, ihr Bekenntnis zu einer heiligen katholischen apostolischen Kirche zu bezeugen. Die Confessio Augustana war ursprünglich als Dokument der Versöhnung innerhalb der Kirche gedacht. Erst später wurde sie schließlich als spaltender Bekenntnistext verstanden. Nach der Audienz des Papstes für den Lutherischen Weltbund sprach ich mit der Landesbischöfin der Lutherischen Nordkirche, Christina Kühnbaum-Schmidt, über ihre Eindrücke. Sie ist seit 2023 Vizepräsidentin des LWB für Mittel- und Westeuropa.
4: Es war eine sehr, sehr freundliche Atmosphäre, in der Papst Leo uns empfangen hat als Delegation des Lutherischen Weltbundes. Und sie war getragen von einem Geist der Verständigung und der Ökumene. Und die freundliche, aber auch sehr intellektuelle Art des Papstes hat mir persönlich sehr gut gefallen.
3: 2030 jährt sich zum 500. Mal das Augsburger Bekenntnis, die Confessio Augustana. Darauf ist auch der Papst in seiner Rede eingegangen, nicht wahr?
4: Ja, sowohl der Papst als auch unser Präsident des Lutherischen Weltbundes, beide haben an dieses wichtige Datum erinnert. Und es war schön zu merken, dass dieses Datum nicht nur für uns als Lutheraner ein wichtiges Datum ist, sondern auch für die katholische Kirche, für den Vatikan, für den Papst. Und natürlich freuen wir uns als Lutheraner insbesondere darauf, dieses Jubiläum im Jahr 2030 in Augsburg zu feiern. Weltweit werden lutherische Menschen nach Augsburg kommen und freuen sich auf dieses besondere Ereignis und natürlich darauf, auch an die Confessio Augustana zu erinnern.
3: Die Landesbischöfin der lutherischen deutschen Nordkirche, Kühnbaum-Schmidt, ein Beitrag von Stefan Kempis für Radio Vatikan.
1: Papst Leo XIV. Hat bei einer Audienz für eine Delegation der HERA-Gruppe zu einem verantwortungsvolleren Umgang mit den natürlichen Ressourcen aufgerufen. Das Unternehmen ist seit 2025 für die Umweltdienstleistungen im Vatikan zuständig. Als Christen können wir uns nicht damit abfinden, die Wegwerfkultur zu akzeptieren. Vielmehr sind wir aufgerufen, die Schöpfungsweise zu nutzen, sagte der Papst. Auf der einen Seite stehen unkontrollierter Verbrauch von Ressourcen, auf der anderen die Bewirtschaftung und Entsorgung enormer Mengen an Abfällen, die zunehmend selbst zu Ressourcen würden. Die ökologische Herausforderung unserer Zeit sei dringender denn je, betonte der Papst bei der Audienz im Apostolischen Palast. Auf der Abschlusspressekonferenz der Vollversammlung der Deutschen Bischofskonferenz in Fulda hat sich der Vorsitzende der Bischofskonferenz, Bischof Heiner Wilmer, zur politischen Lage in Deutschland geäußert. Anlass dazu geben die jüngsten Landtagswahlen in Sachsen-Anhalt und Mecklenburg-Vorpommern, aus denen die Alternative für Deutschland, AfD, jeweils als stärkste Partei hervorging, sowie die Wahl im Stadtstaat Berlin, bei der die Linke auf Platz 1 kam.
5: Ich glaube schon, dass der Heilige Vater Papst Leo gut im Bilde ist über extremistische Tendenzen in Deutschland, nicht nur von rechts, auch von links. Es gibt den neuen Nuntius Hubertus van Mechen aus den Niederlanden, der exzellent Deutsch spricht. Und ich habe auch persönlich schon mit dem Heiligen Vater über die Spannung in der deutschen Gesellschaft gesprochen. Ich habe mit ihm auch schon darüber gesprochen, dass unsere Gesellschaft in der Bundesrepublik Deutschland auseinanderzubrechen droht.
1: Deshalb bekundet die Deutsche Bischofskonferenz mit jenen Bischöfen ihre Solidarität, die davon direkt betroffen sind, so Wilmer.
5: Solidarität heißt, das Bistum Magdeburg und auch der Bischof Gerhard Feige können sich auf uns verlassen. Wir stärken allen den Rücken. Trotzdem ist es erschreckend, wenn 30% der Katholikinnen und Katholiken im Osten die AfD wählen. Eine Partei, die in wesentlichen Teilen der Programmatik, Rhetorik und politischen Ausrichtung eine Grundhaltung und Position vertritt, die dem christlichen Gottes- und Menschenbild diametral widerspricht.
1: Zugleich fordert die Bischofskonferenz eine Abgrenzung gegenüber extremistischen Tendenzen im linken politischen Spektrum. Nach dem Wahlergebnis in Berlin wird die Linke aufgefordert, sich unmissverständlich von antisemitischen sowie als terroristisch eingestuften Organisationen zu distanzieren.
5: Was mich sehr nachdenklich stimmt, ist, wie die Linke in Berlin mit der jüdischen Gemeinschaft umgeht, wie plötzlich hier antisemitische Parolen, antisemitisches Verhalten nach vorne gebracht wird. Und wir werden als katholische Kirche das nicht dulden. Wir werden ganz klar uns positionieren an der Seite der Jüdinnen und Juden in Deutschland. Und wir werden hier ganz klar eine Grenze ziehen. Es kann nicht sein, dass Judenhass, egal ob von rechts oder von links, hier wieder eine Plattform kommt.
1: Die Generalsekretärin der Deutschen Bischofskonferenz, Beate Gilles, berichtete über die Beratungen der Vollversammlung zur Entwicklung der Erwachsenentaufen in Europa.
6: Die Berichte aus Frankreich sind genau ein umgekehrter Weg. Das Katechumenat in Frankreich ist ein sehr, sehr intensiver Weg, also von mehreren Jahren manchmal auch. Und eben nicht die Erfahrung sozusagen, die Spontanität bringt die sozusagen die Zahlen irgendwie mit sich. Sondern es kommen Menschen und dann beginnt ein längerer Weg. Und das ist etwas, also diese Unterschiedlichkeit ist eben durchaus auch reflektiert worden. Und aber glaube ich, mit Blick auf Bedeutung auch der Sakramente ist das sicherlich eher nochmal zu schauen, wie können die vertiefenden Angebote jetzt nochmal da auch gehoben werden.
1: Die Deutsche Bischofskonferenz strukturiert auch ihren Fahrplan für den weltweiten synodalen Weg bis 2028. Was das für den synodalen Weg in Deutschland betrifft, erläutert die Bischofskonferenz.
5: Also zum Thema Synodalkonferenz habe ich nicht nur die Hoffnung, sondern auch den festen Eindruck, dass noch was kommt. Und ich hoffe, dass wir tatsächlich bis Ende des Jahres eine Antwort aus Rom bekommen, Klammer auf, es könnte auch sein, Anfang des kommenden Jahres. Aber ich gehe fest davon aus, dass wir in den nächsten Monaten eine Antwort erhalten.
1: Der zentralafrikanische Staat Tschad bewältigt derzeit eine der umfangreichsten humanitären Krisen des Kontinents. Seit dem Ausbruch des Konflikts im benachbarten Sudan im April 2023 haben mehr als 1,5 Millionen Menschen die Grenze überschritten. Nach Angaben des Komboni-Missionars Pater John Ikundu ist der Tschad, gemessen an der Bevölkerungszahl, das wichtigste Aufnahmeland Afrikas, leidet jedoch unter einem akuten Mangel an Infrastruktur, medizinischer Versorgung und Trinkwasser.
7: Entlang der gemeinsamen Ostgrenze existiert lediglich ein einziges Krankenhaus, so Pater Ikundu. Aber kaum jemand wisse Bescheid über die Lage dort. Obwohl der Tschad bei der Zahl der aufgenommenen Menschen unter den afrikanischen Staaten an erster Stelle steht, hört man nie etwas von ihm. Und das, obwohl ich selbst 20 Jahre lang in diesem Land tätig war und dort sogar als erster afrikanischer Komboni-Missionar angekommen bin. Die Lage wird durch klimatische Faktoren verschärft. Extremdürren im Süden führten zu Ernteausfällen bei Grundnahrungsmitteln wie Reis, während die fortschreitende Verödung von Landstrichen Konflikte zwischen Nomaden und sesshaften Landwirten schürt. Zudem erschweren mangelhafte Transportwege die Lebensmittelversorgung der Bevölkerung. Der Hauptstützpunkt für Hilfsmaßnahmen befindet sich im apostolischen Vikariat Mongo und in Fatshana, wo auch Stellen der Vereinten Nationen eingerichtet wurden. Trotz der schwierigen Lebensbedingungen und der soziopolitischen Frustration begegnen die Menschen den Herausforderungen mit großer Würde, erklärte Pater John Ikundu und fügte an, die Flüchtlinge durchqueren eine wüstenartige und trockene Gegend. Ihre extrem hohe Zahl bereitet dem Land enorme Probleme. Zu den schwerwiegendsten Problemen zählen der völlige Mangel an Aufnahmeeinrichtungen und die Wasserknappheit, die mittlerweile einen chronischen und äußerst ernsten Notstand darstellt. Hinzu kommt das Fehlen von Schul- und Bildungseinrichtungen für die zahlreichen angekommenen Jugendlichen, was die allgemeine Lage dramatisch macht. Insbesondere konzentriere sich der Großteil der Flüchtlinge auf das apostolische Vikariat Mongo, das diese Notlagen zu seiner vorrangigen Aufgabe gemacht habe, gemeinsam mit der Diözesan-Caritas vor allem um die Versorgung mit lebensnotwendigen Gütern sicherzustellen. Das wichtigste humanitäre Logistikzentrum des Landes, betont Pater John, befindet sich genau in diesem Gebiet in Fatshana, wo die UNO einige Einrichtungen eingerichtet hat, um die Lage genauer zu beobachten. Die katholische Kirche unterstützte die lokale Bevölkerung und die Geflüchteten durch die Verteilung von Nothilfe sowie durch Initiativen im Bildungsbereich, hebt der Missionar hervor. Die Bischofskonferenz des Landes fordert derweil von der Regierung verstärkte Investitionen in Schulbildung und Ausbildungsprogramme, um der überwiegend jungen Bevölkerung langfristige Perspektiven zu bieten. Für Radio Vatikan, Viola Olszewski.
1: Und damit endet diese Sendung. 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

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Herzlich willkommen zu dieser Übertragung eines Rosenkranzgebetes aus den Vatikanischen Gärten. Am Mikrofon begrüßt Sie ganz herzlich Birgit Pottler. Mein Gruß gilt allen, die sich zugeschaltet haben über die Kanäle von Vatican News und Radio Vatikan, über die Website, über YouTube und Facebook. Und ganz besonders auch den Zuhörerinnen und Zuschauern unserer Partnersender EWTN TV, KTV Fernsehen, Nova Radio aus der Schweiz und Radio Horeb. Sie sehen den Vorplatz der Lourdes-Grotte in den Vatikanischen Gärten. Hier haben sich Kinder versammelt, an die 1000 Kinder mit Familienangehörigen. Und ich sagte, ich begrüße zu der Übertragung eines Rosenkranzgebetes. Es ist ein ganz besonderer Rosenkranz. Und zwar betet ihn Papst Leo XIV. Eben mit Kindern hier in den Gärten. Es ist ein Rosenkranzgebet für den Frieden und er ist die Eröffnung einer weltweiten Gebetswoche im Rahmen der Initiative 1 Million Kinder beten den Rosenkranz. Und diese Initiative wird vom Hilfswerk Kirche in Not organisiert. Es ist der Auftakt für eine Woche Gebet und am 7. Oktober in einer Woche also werden weltweit Familien, Kinder, Schulen den Rosenkranz beten. Seit gut einer Stunde sind die Kinder mit ihren Familienangehörigen hier in den Vatikanischen Gärten. Es gab ein ausführliches Vorprogramm, das eingestimmt hat auf dieses Gebet, vor allem aber auch hingewiesen hat und einführen wollte in die Geheimnisse dieses Rosenkranzes. Und ganz geheimnisvoll bekamen die Kinder zu Beginn eine Schachtel präsentiert, in der verschiedene Gegenstände und Symbole waren, die rund um Bernadette Soubirou, die 14-Jährige, der in Lourdes Maria erschienen ist, erzählten und die Kinder letztlich darauf aufmerksam gemacht haben, das Wichtigste haltet ihr schon in der Hand, den Rosenkranz. Den beten sie jetzt mit Papst Leo XIV., der in diesen Augenblicken sich der Grotte nähert. Für ihn mit Sicherheit auch noch einmal eine Erinnerung an die Reise nach Frankreich und sein Gebet in der dortigen Grotte. Am Samstagabend hatte er von Paris kommend ja direkt an der Erscheinungsgrotte gebetet und dann den ganzen Sonntag in Lourdes verbracht mit der Lichterprozession zum Abschluss. Er hat jetzt hier von Kindern an der Lourdes-Grotte Blumen überreicht bekommen und macht sich mit einem Kind auf den Weg in die Grotte und stellt diese Blumen zu Füßen der Madonna ab.

Wenn Sie zu Hause den Rosenkranz mitbeten möchten, es werden die Geheimnisse des lichtreichen Rosenkranzes gebetet. Heute ist Donnerstag. Am Donnerstag betet die Kirche traditionell den lichtreichen Rosenkranz, wenn man eben die verschiedenen Geheimnisse auf die Wochentage aufteilt. Der Papst erhält in diesen Momenten von Mitgliedern der Aktion Kirche in Not die Geschenke, die auch die Kinder hier bekommen haben. Es ist ein Rosenkranz, es ist ein Gebetsbuch, in dem auf ganz kindgerechte Weise und in verschiedenen Sprachen der Rosenkranz erläutert wird, die Geheimnisse erklärt werden, bebildert sind und mitgebetet werden können.

0: Papst Leo hat diesen Rosenkranz in die Hände genommen und wird damit gemeinsam mit diesen an die 1000 Kinder hier den Rosenkranz jetzt beten. Die Aktion von Kirche in Not gibt es seit 20 Jahren. Erstmals ist es so, dass sie sich über eine ganze Woche erstreckt und noch mehr Menschen damit einbeziehen möchte. Es wird nun Kurienkardinal Kurt Koch den Papst hier begrüßen.
1: Santo Padre, con gioia e gratitudine le porgo il saluto dei bambini.
0: Heiliger Vater, mit Freude und Dankbarkeit überbringe ich Ihnen die Grüße der hier versammelten Kinder, ihrer Familien und aller, die an der Initiative 1 Million Kinder beten den Rosenkranz teilnehmen. Danke, dass Sie bei uns sind und das Gebet der Kinder, der Kleinen, um Einheit, Versöhnung und Frieden begleiten. Die von Kirche in Not, der päpstlichen Initiative ins Leben gerufene Aktion, lädt Kinder dazu ein, zu entdecken, dass sie gemeinsam mit Maria die Leiden der Welt vor Jesus bringen können. Gerade die Stimme der Kleinsten, die sich ihm voller Vertrauen anvertrauen, sich an ihn wenden, findet im Herzen Gottes ein besonderes Gehör. Vom 1. bis zum 7. Oktober wird in den Familien, Schulen und Pfarreien vieler Länder ein und dasselbe Gebet zum Himmel aufsteigen. Unser Treffen hier an der Lourdes-Grotte fügt sich in diese Gebetsgemeinschaft ein, die auch durch die Zusammenarbeit mit dem World Rosary Day und anderen internationalen Gebetsnetzwerken getragen wird. Sprachen und Entfernungen sind verschieden, doch die Hoffnung, die uns verbindet, ist dieselbe. In den 5 lichtreichen Geheimnissen betrachten wir Christus als das Licht der Welt, das die Wunden und Hoffnungen der Völker erhält. Wir beten für die Kinder in der Ukraine und für alle Opfer des Krieges, für die Familien in Syrien, im Libanon und im Heiligen Land, die gezwungen sind, ihre Häuser zu verlassen, für die verfolgten Christen in Pakistan und anderswo, für die Versöhnung im Südsudan, für die Familien in Kuba und Venezuela, dass sie die Hoffnung nicht verlieren. Wenn wir den auferstandenen Christus betrachten, bitten wir darum, dass Angst und Hass nicht das letzte Wort haben. Maria lehrt uns, die Liebe Gottes anzunehmen und sie in unserem Leben wirken zu lassen. So erzieht das Gebet auch unsere Herzen zu Frieden, Vergebung und zur Sorge für andere. Heiliger Vater, wir vertrauen diese Kinder hier und mit ihnen alle Kinder der Welt ihrem Gebet an. Wir beten auch für sie und für ihren Dienst. Begleiten Sie uns mit Ihrem Segen, damit wir mit Maria lernen, kleine Friedensstifter zu sein. Kardinal Kurt Koch stammt aus der Schweiz und ist Präfekt für das Dikasterium zur Förderung der Einheit der Christen. Die Kinder singen für den Papst, der sich nun mit einigen Worten an sie wenden wird.
2: Buonasera a tutti. 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
0: Guten Abend. Guten Abend allen und herzlich willkommen. Ich danke seiner Eminenz Kardinal Koch für seine Begrüßung, der Stiftung Kirche in Not dafür, dass sie diese Initiative ins Leben gerufen hat und für die großartige Arbeit, die sie leistet. Ich danke allen, die heute hier sind, ganz besonders euch Kindern, zusammen mit euren Eltern und anderen Familienangehörigen, den Priestern und allen, die euch begleiten. Ich freue mich wirklich sehr, bei euch zu sein. Und ihr Kinder, sagt mir, freut ihr euch? Freut ihr euch, dass ihr hier seid? Das freut mich. Vor allem, weil wir heute Abend zusammengekommen sind, um mit den beiden Personen zusammen zu sein, die uns mehr lieben als alle anderen. Wisst ihr, wer sie sind? Jesus und Maria, der Herr Jesus und seine Mutter Maria. Sie lassen uns niemals allein und sind uns immer nahe. Auch wir lieben sie, nicht wahr? Wollen wir es ihnen sagen? Versuchen wir es. Sagen wir gemeinsam: Ich habe dich lieb, Jesus. Ich habe dich lieb, Maria. Ja, wir haben euch lieb, Jesus und Maria. Und heute Abend bitten wir euch um eine besondere Gabe, um Frieden für alle Kinder der Welt, besonders für diejenigen, die leben, wo Krieg herrscht, in so vielen Ländern der Erde. Das tun wir mit dem Gebet des Rosenkranzes. Es ist ein einfaches Gebet, das jeder beten kann. Wir haben bereits Blumen dargebracht, als Zeichen unserer Liebe. Gleich werden wir Lichter entzünden und an Jesus denken, in einigen wichtigen Momenten seines Lebens, in denen er vielen Menschen Licht und Frieden gebracht hat. Als er im Fluss Jordan getauft wurde, als er bei der Hochzeit zu Kana Wasser in Wein verwandelte, als er sein Reich verkündete, als er auf dem Berg Tabor seine Herrlichkeit zeigte und als er uns im Abendmahlsaal beim letzten Abendmahl die Eucharistie hinterließ. Das sind Augenblicke, in denen er uns wunderbare Gaben geschenkt hat, die wir nicht vergessen dürfen. Dafür wollen wir ihm Danke sagen. Auch das machen wir noch einmal gemeinsam. Sagen wir alle: Danke, Jesus. Und bitten wir in voller Vertrauen alle gemeinsam: Schenke uns den Frieden. Ich möchte euch noch etwas sagen. Heute Abend und in diesen Tagen sind wir nicht die Einzigen, die beten. Auf der ganzen Welt beten 1 Million Kinder mit uns. 1 Million. Stellt euch vor, 50 Millionen, gegrüßet seist du Maria, steigen aus allen Teilen der Welt und in allen Sprachen der Erde zum Himmel auf und bitten um Frieden. Sie verbinden sich wie zu einem einzigen riesigen Rosenkranz, um alle Kontinente, Völker, Nationen unseres Planeten zu umschließen und miteinander zu verbinden. Liebe Kinder, heute beten wir gemeinsam mit all diesen Freunden. Und wenn wir das tun, nehmen wir uns gleichzeitig vor, gut zu sein und uns gut zu verhalten. Zu Hause, in der Schule, bei der Katechese, gegenüber unseren Eltern, gegenüber allen, auch wenn wir spielen oder Sport treiben. Denn das Gebet muss immer von guten Taten begleitet sein, von Gesten der Liebe. So wächst der Frieden. Noch einmal danke euch allen, dass ihr hier seid. Jetzt beten wir, beschließt der Papst seine Worte. Ein Kind hat dem Papst einen Rosenkranz gebracht, den er symbolisch segnete für all die Rosenkränze, die hier auf dem Platz vor der Grotte in den Vatikanischen Gärten verteilt wurden.
3: Maria, Madre nostra, oggi siamo qui in questa santa grotta per pregare a te. Tu ci conosci tutti per nome e per ognuno di noi.
0: Das Kind betet zu Maria und sagt: Wir sind heute alle hierher gekommen, denn du hörst uns. Und du umarmst uns wie eine echte Mama ihre Kinder. Nimm uns bei der Hand und führe uns zu Jesus. Wir verbinden uns mit allen. Hilf uns, dass wir Brüder und Schwestern sind. Wir beten heute ganz stark gemeinsam mit unserem Papst und bitten ihn, uns zu schützen und das Gebet zu erhören, das wir mit ihm gemeinsam beten. Wir beten für Kinder, die im Krieg leben, die Hunger haben oder krank sind. Gib all ihnen eine Zärtlichkeit. Heile ihr Herz, Mama Maria, Mutter des Friedens. Bring den Frieden in unser Herz und in die ganze Welt.
2: Amen.

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Das Glaubensbekenntnis, das Credo zum Beginn des Rosenkranzes wird hier gesungen von einer Musikgruppe KISI, eine internationale Organisation, aber gegründet in Österreich, die sich es zur Aufgabe gemacht haben, moderne christliche Lieder und Musicals zu schreiben, um vor allem junge Menschen zu erreichen. 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

0: Perdona le nostre colpe.
1: Mein Jesus, vergib uns unsere Sünden, bewahre uns vor dem Feuer der Hölle, führe alle Seelen in den Himmel, besonders jene, die deiner Barmherzigkeit am meisten bedürfen. Und während des Lourdes Ave Maria hat ein weiteres Kind Blumen an der Madonna niedergelegt.

0: Il secondo mistero luminoso.
1: Das zweite lichtreiche Geheimnis. Jesus verwandelt bei der Hochzeit in Kana Wasser zu Wein. Maria sagte zu Jesus, sie haben keinen Wein mehr. Dann sagte sie zu den Dienern, was er euch sagt, das tut. Jesus verwandelte das Wasser in Wein und seine Jünger glaubten an ihn. Der nächste Filmausschnitt beschreibt die Situation im Nahen Osten. In diesen Ländern leben einige der ältesten christlichen Gemeinschaften, aber aufgrund der anhaltenden Konflikte mussten viele Kinder ihre Häuser verlassen. Ein Kind sagt, hier ist die Situation schwierig. Es gibt Bombenangriffe, darum müssen wir beten. Wir hören viele beängstigende Geräusche. Die Bomben schlagen in unserer Nähe ein. Menschen, die nicht beten oder nicht glauben, können manchmal sehr schwere Zeiten durchmachen. Ich liebe Jesus und möchte mit ihm im Libanon bleiben. In Syrien vertrauen wir auf Gottes Hilfe und mit der Fürsprache der Jungfrau Maria alle Schwierigkeiten zu überwinden. Der Rosenkranz ist für uns sehr wichtig. Erinnert uns daran, dass Gott immer bei uns ist, auch in den schwierigsten Momenten.
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1: النساء. In arabischer Sprache wird jeweils das Ave Maria gebetet, die Antwort auf Italienisch.
3: Santa Maria, Madre di Dio, prega per noi peccatori, adesso e nell'ora della nostra morte. 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

0: Il terzo mistero luminoso, Gesù annuncia il regno di Dio.
1: Das dritte lichtreiche Geheimnis, Jesus verkündet das Reich Gottes. Nachdem Johannes der Täufer von König Herodes ins Gefängnis geworfen worden war, ging Jesus nach Galiläa und verkündete das Evangelium Gottes. Er sagte, das Reich Gottes ist nahe, kehrt um und glaubt an das Evangelium. Die nächste Filmeinspielung erinnert an das Gebet für den Frieden in Pakistan, ein Land in Südasien mit lebendigen Traditionen und gastfreundlichen Menschen. Doch die Christen leiden häufig unter sozialer Diskriminierung und Armut. Ich bitte Jesus um Segen für meine Familie, meine Freunde und meine Ausbildung. In meinen Gebeten bitte ich um Gesundheit und Glück und um Schutz für meine Familie. Ich wünsche mir, dass die Kinder auf der ganzen Welt für den Frieden in Pakistan beten, zum Fortschritt und Wohlergehen der Menschheit und der christlichen Gemeinschaft beitragen können. Betet für eine gute Bildung und eine gute Zukunft für alle Kinder unseres Landes.
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1: Das Ave Maria bei diesem dritten Geheimnis wird in Urdu vorgetragen, einer indoarischen Sprache vom Persischen und Arabischen beeinflusst.
3: Santa Maria, Madre di Dio, prega per noi peccatori, adesso e nell'ora della nostra morte. 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

0: Vier Kinder haben Blumen abgelegt vor diesem vierten lichtreichen Geheimnis. Jesus verklärt sich vor den Augen der Jünger. Jesus stieg zusammen mit Petrus, Jakobus und Johannes auf den Berg Tabor. Dort erstrahlte sein Gesicht in blendendem Licht. Petrus sagte zu ihm: Es ist gut, dass wir hier sind. Aus der Wolke war die Stimme des Vaters zu hören: Das ist mein geliebter Sohn. Die Filmeinspielung erinnert daran, für Einheit und Frieden im Südsudan zu beten, einem jungen Land in Ostzentralafrika mit vielen Sprachen und Traditionen.
1: E prego anche per tutti i soldati caduti durante le guerre.
0: Chiedo inoltre a Maria di rafforzare la mia fede. Den Menschen dort zu helfen, wie eine einzige Familie zusammenzuleben. Für die Eltern, die Freunde, die Verwandten. Chiedo inoltre a Madre Maria. Aber auch für alle Soldaten, die in den Kriegen gefallen sind. Ein Kind sagt: Ich bitte Maria darum, den Glauben zu stärken, den Südsudan zu segnen. Und sagt: Maria hat meinen Glauben gestärkt.
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4: Gegrüßet seist du, Maria, voll der Gnade, der Herr ist mit dir. Du bist gebenedeit unter den Frauen und gebenedeit ist die Frucht deines Leibes, Jesus.
3: Madre di Dio, prega per noi peccatori, adesso e nell'ora della nostra morte. Amen.
4: Gegrüßet seist du, Maria, voll der Gnade, der Herr ist mit dir. Du bist gebenedeit unter den Frauen und gebenedeit ist die Frucht deines Leibes, Jesus.
3: Santa Maria, Madre di Dio, prega per noi peccatori, adesso e nell'ora della nostra morte. Amen.
4: Gegrüßet seist du, Maria, voll der Gnade, der Herr ist mit dir. Du bist gebenedeit unter den Frauen und gebenedeit ist die Frucht deines Leibes, Jesus.
3: Santa Maria, Madre di Dio, prega per noi peccatori, adesso e nell'ora della nostra morte. 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
4: Gegrüßet seist du, Maria, voll der Gnade.

0: Der Herr ist mit dir. Du bist gebenedeit unter den Frauen, und gebenedeit ist die Frucht deines Leibes, Jesus.
1: Santa Maria, Madre di Dio, prega per noi peccatori, adesso e nell'ora della nostra morte. Amen.
0: Gegrüßet seist du, Maria, voll der Gnade, der Herr ist mit dir. Du bist gebenedeit unter den Frauen, und gebenedeit ist die Frucht deines Leibes, Jesus.
1: Santa Maria, Madre di Dio, prega per noi peccatori, adesso e nell'ora della nostra morte. Amen.
0: Gegrüßet seist du, Maria, voll der Gnade, der Herr ist mit dir. Du bist gebenedeit unter den Frauen, und gebenedeit ist die Frucht deines Leibes, Jesus.
1: Santa Maria, Madre di Dio, prega per noi peccatori, adesso e nell'ora della nostra morte. Amen.
0: Gegrüßet seist du, Maria, voll der Gnade, der Herr ist mit dir. Du bist gebenedeit unter den Frauen, und gebenedeit ist die Frucht deines Leibes, Jesus.
1: Santa Maria, Madre di Dio, prega per noi peccatori, adesso e nell'ora della nostra morte. Amen.
0: Gegrüßet seist du, Maria, voll der Gnade, der Herr ist mit dir. Du bist gebenedeit unter den Frauen, und gebenedeit ist die Frucht deines Leibes, Jesus.
1: Santa Maria, Madre di Dio, prega per noi peccatori, adesso e nell'ora della nostra morte. 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

0: Fünftes lichtreiches Geheimnis. Jesus setzt beim letzten Abendmahl die Eucharistie ein.
1: Der heilige Paulus erzählt, dass Jesus, der Herr, in der Nacht, in der er ausgeliefert wurde, Brot nahm, Dank sagte, es brach und sprach: Das ist mein Leib für euch. Danach nahm er den Kelch und sagte: Dieser Kelch ist der neue Bund in meinem Blut. Tu dies zu meinem Gedächtnis.
2: Due paesi dei Caraibi ricchi di bellezze naturali e di persone gioiose.
0: Zum fünften Geheimnis wird besonders zum Gebet in Kuba, für Kuba und Venezuela aufgerufen. Ein Mädchen sagt: Wir beten dafür, Einheit, Hoffnung und Frieden zu haben. Ich bitte Jesus, mein Land von all seinen Schwierigkeiten zu heilen. Ich bitte darum, mein Land zu segnen. Ich bitte, dass unsere Regierenden gute Entscheidungen treffen. Du, Kind, das uns zuhörst, hilf uns, für Kuba zu beten, damit die Kinder in Kuba eine bessere Zukunft haben. Und ich bitte Jesus, auf alle Kinder meines Landes aufzupassen. Danke, dass ihr mit uns betet.
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4: Santa María.
0: Die Kinder hier beten das Ave Maria auf Spanisch.

Mit dem Gesang des Salve Regina endet dieses Rosenkranzgebet. Vorsängerinnen, Vorsänger sind die Mitglieder des Chors Kisi.

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1: Amen. Amen.
2: Papst Leo XIV. Hat dieses Rosenkranzgebet mit seinem Segen beendet. Drei Kinder bringen ihm nun ein Bild, auf dem er unterschreiben wird. Es ist ein Marienbild, ein Bild der Aktion 1 Million Kinder beten den Rosenkranz. 2005 wurde diese Initiative das erste Mal durchgeführt. Der Start war in Venezuela und inzwischen beten Kinder auf der ganzen Welt. Eine Woche lang dieses Jahr, am 7. Oktober, noch einmal der Höhepunkt mit Gebeten weltweit gleichzeitig. Papst Leo XIV. Hat diese Aktion heute eröffnet auf dem Platz an der Lourdes-Grotte hier in den Vatikanischen Gärten. Sie ist eine originale Nachbildung der Lourdes-Grotte, in der dem 14-jährigen Hirtenmädchen Bernadette Maria erschienen ist. 1300 Menschen sind hier zusammengekommen. Ich betone die Zahl so, weil manche von Ihnen vielleicht leere Stuhlreihen gesehen haben. Der Platz ist groß. 1300 Kinder mit ihren Familienangehörigen, mit Lehrkräften, mit Begleitpersonen aus der Stadt Rom, aber aus 9 verschiedenen Nationen, haben hier gemeinsam mit Ihnen stellvertretend für Sie und andere den Rosenkranz gebetet. Ich wünsche Ihnen einen gesegneten Rosenkranzmonat, den wir hier gemeinsam mit dem Papst eröffnet haben. Schalten Sie sich gerne ein für die weiteren Übertragungen im Monat Oktober. Laufend aktualisiert finden Sie die Liste auf unserer Webseite. Es bleibt mir, mich von Ihnen zu verabschieden. Am Mikrofon war Birgit Pottler. Mein Gruß geht an alle, die sich über die verschiedenen Kanäle von Vatican News auf der Website, per Facebook oder YouTube verbunden haben. Die Hörerinnen und Hörer von Radio Vatikan, EWTN TV, KTV, Radio Horeb und allen, die sich im Laufe des Abends zugeschaltet haben. Einen gesegneten Abend, alles Gute für Sie. 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
1: Gebetsanliegen im Oktober für die Pastoral der mentalen Gesundheit. Papst Leo würdigt Augsburger Bekenntnis und deutsche Bischöfe warnen vor politischer Polarisierung. Das und mehr hören Sie in dieser Sendung. Ich bin Mario Galgano. Herzlich willkommen. Das Gebetsanliegen für den Monat Oktober stellt die Begleitung von Menschen mit psychischen Erkrankungen in den Mittelpunkt. Der Impuls von Papst Leo XIV. Beleuchtet die Herausforderungen von Betroffenen, die im Stillen mit Angstzuständen, Depressionen oder anderen seelischen Belastungen leben und verweist auf die Würde jedes einzelnen Menschen.
2: Today we bring before you our brothers and sisters who struggle with challenges to their mental health.
1: Zugleich wird die Notwendigkeit angesprochen, vorhandene Berührungsängste, Stigmatisierungen und Diskriminierungen gegenüber psychisch Erkrankten abzubauen. Die kirchliche Gemeinschaft wird dazu aufgerufen, als offenes Haus und sicherer Ort zu wirken, in dem Betroffene Zuflucht, Gehör und gesellschaftliche Teilhabe finden, ohne bewertet oder ausgegrenzt zu werden. Ein weiterer Schwerpunkt liegt auf der Unterstützung von Bezugspersonen und professionellen Helfern. Fachkräfte, Angehörige und Ehrenamtliche, die in der Pflege und Begleitung tätig sind, bedürfen der Stärkung für ihren täglichen Einsatz. Das Ziel bleibt die verlässliche Integration der Seelsorge für die psychische Gesundheit in den Auftrag der Gemeinschaften. Das gesamte Gebetsanliegen finden Sie auf unserer Internetseite unter www.radiovatikan.de. Papst Leo XIV. Setzt auf ein gemeinsames ökumenisches Gedenken an das Augsburger Bekenntnis im Jahr 2030. Das sagte der Papst an diesem Donnerstag zum Führungsteam des Lutherischen Weltbunds, das er im Vatikan zu einer Audienz empfing.
3: Auf unserem gemeinsamen Weg vom Konflikt zur Gemeinschaft gibt es besondere Momente. Das Jahr 2030, in dem sich der 500. Jahrestag des Augsburger Bekenntnisses jährt, kann zu einem solchen gemeinsamen Moment werden, zu einer tiefgreifenden ökumenischen Erfahrung, die unseren Schritten auf dem Weg zur vollen und sichtbaren Einheit neue Kraft und Freude schenken kann. Das Augsburger Bekenntnis, lateinisch Confessio Augustana, war die erste umfassende Glaubensdarstellung der lutherischen Reform. Sie wurde maßgeblich von Philipp Melanchthon im Austausch mit Martin Luther verfasst und Kaiser Karl V. auf einem Reichstag überreicht. Als die Confessio Augustana im Juni 1530 in Augsburg verlesen wurde, war die Einheit der westlichen Kirche zwar gefährdet, aber noch nicht zerbrochen. Die Verfasser der Confessio Augustana hatten, wie mein Vorgänger Johannes Paul II. Sagte, die Absicht, ihr Bekenntnis zu einer heiligen katholischen apostolischen Kirche zu bezeugen. Die Confessio Augustana war ursprünglich als Dokument der Versöhnung innerhalb der Kirche gedacht. Erst später wurde sie schließlich als spaltender Bekenntnistext verstanden. Nach der Audienz des Papstes für den Lutherischen Weltbund sprach ich mit der Landesbischöfin der Lutherischen Nordkirche, Christina Kühnbaum-Schmidt, über ihre Eindrücke. Sie ist seit 2023 Vizepräsidentin des LWB für Mittel- und Westeuropa.
4: Es war eine sehr, sehr freundliche Atmosphäre, in der Papst Leo uns empfangen hat als Delegation des Lutherischen Weltbundes. Und sie war getragen von einem Geist der Verständigung und der Ökumene. Und die freundliche, aber auch sehr intellektuelle Art des Papstes hat mir persönlich sehr gut gefallen.
3: 2030 jährt sich zum 500. Mal das Augsburger Bekenntnis, die Confessio Augustana. Darauf ist auch der Papst in seiner Rede eingegangen, nicht wahr?
4: Ja, sowohl der Papst als auch unser Präsident des Lutherischen Weltbundes, beide haben an dieses wichtige Datum erinnert. Und es war schön zu merken, dass dieses Datum nicht nur für uns als Lutheraner ein wichtiges Datum ist, sondern auch für die katholische Kirche, für den Vatikan, für den Papst. Und natürlich freuen wir uns als Lutheraner insbesondere darauf, dieses Jubiläum im Jahr 2030 in Augsburg zu feiern. Weltweit werden lutherische Menschen nach Augsburg kommen und freuen sich auf dieses besondere Ereignis und natürlich darauf, auch an die Confessio Augustana zu erinnern.
3: Die Landesbischöfin der Lutherischen Deutschen Nordkirche, Kühnbaum-Schmidt, ein Beitrag von Stefan Kempis für Radio Vatikan.
1: Papst Ludwig XIV. Hat bei einer Audienz für eine Delegation der HERA-Gruppe zu einem verantwortungsvolleren Umgang mit den natürlichen Ressourcen aufgerufen. Das Unternehmen ist seit 2025 für die Umweltdienstleistungen im Vatikan zuständig. Als Christen können wir uns nicht damit abfinden, die Wegwerfkultur zu akzeptieren. Vielmehr sind wir aufgerufen, die Schöpfungsweise zu nutzen, sagte der Papst. Auf der einen Seite stehen unkontrollierter Verbrauch von Ressourcen, auf der anderen die Bewirtschaftung und Entsorgung enormer Mengen an Abfällen, die zunehmend selbst zu Ressourcen würden. Die ökologische Herausforderung unserer Zeit sei dringender denn je, betonte der Papst bei der Audienz im Apostolischen Palast. Auf der Abschlusspressekonferenz der Vollversammlung der Deutschen Bischofskonferenz in Fulda hat sich der Vorsitzende der Bischofskonferenz, Bischof Heiner Wilmer, zur politischen Lage in Deutschland geäußert. Anlass dazu geben die jüngsten Landtagswahlen in Sachsen-Anhalt und Mecklenburg-Vorpommern, aus denen die Alternative für Deutschland, AfD, jeweils als stärkste Partei hervorging, sowie die Wahl im Stadtstaat Berlin, bei der die Linke auf Platz 1 kam.
5: Ich glaube schon, dass der Heilige Vater, Papst Leo, gut im Bilde ist über extremistische Tendenzen in Deutschland, nicht nur von rechts, auch von links. Es gibt den neuen Nuntius Hubertus van Mechen aus den Niederlanden, der exzellent Deutsch spricht. Und ich habe auch persönlich schon mit dem Heiligen Vater über die Spannung in der deutschen Gesellschaft gesprochen. Ich habe mit ihm auch schon darüber gesprochen, dass unsere Gesellschaft in der Bundesrepublik Deutschland auseinanderzubrechen droht.
1: Deshalb bekundet die Deutsche Bischofskonferenz mit jenen Bischöfen ihre Solidarität, die davon direkt betroffen sind, so Wilmer.
5: Solidarität heißt, das Bistum Magdeburg und auch der Bischof Gerhard Feige können sich auf uns verlassen. Wir stärken allen den Rücken. Trotzdem ist es erschreckend, wenn 30% der Katholikinnen und Katholiken im Osten die AfD wählen. Eine Partei, die in wesentlichen Teilen der Programmatik, Rhetorik und politischen Ausrichtung eine Grundhaltung und Position vertritt, die dem christlichen Gottes- und Menschenbild diametral widerspricht.
1: Zugleich fordert die Bischofskonferenz eine Abgrenzung gegenüber extremistischen Tendenzen im linken politischen Spektrum. Nach dem Wahlergebnis in Berlin wird die Linke aufgefordert, sich unmissverständlich von antisemitischen sowie als terroristisch eingestuften Organisationen zu distanzieren.
5: Was mich sehr nachdenklich stimmt, ist, wie die Linke in Berlin mit der jüdischen Gemeinschaft umgeht, wie plötzlich hier antisemitische Parolen, antisemitisches Verhalten nach vorne gebracht wird. Und wir werden als katholische Kirche das nicht dulden. Wir werden ganz klar uns positionieren an der Seite der Jüdinnen und Juden in Deutschland. Und wir werden hier ganz klar eine Grenze ziehen. Es kann nicht sein, dass Judenhass, egal ob von rechts oder von links, hier wieder eine Plattform kommt.
1: Die Generalsekretärin der Deutschen Bischofskonferenz, Beate Gilles, berichtete über die Beratungen der Vollversammlung zur Entwicklung der Erwachsenentaufen in Europa.
6: Die Berichte aus Frankreich sind genau ein umgekehrter Weg. Das Katechumenat in Frankreich ist ein sehr, sehr intensiver Weg, also von mehreren Jahren manchmal auch. Und eben nicht die Erfahrung sozusagen, die Spontanität bringt die sozusagen die Zahlen irgendwie mit sich. Sondern es kommen Menschen und dann beginnt ein längerer Weg. Und das ist etwas, also diese Unterschiedlichkeit ist eben durchaus auch reflektiert worden. Und aber glaube ich, mit Blick auf Bedeutung auch der Sakramente ist das sicherlich eher nochmal zu schauen, wie können die vertiefenden Angebote also jetzt nochmal da auch gehoben werden.
1: Die Deutsche Bischofskonferenz strukturiert auch ihren Fahrplan für den weltweiten synodalen Weg bis 2028. Was das für den synodalen Weg in Deutschland betrifft, erläutert die Bischofskonferenz.
5: Also zum Thema Synodalkonferenz habe ich nicht nur die Hoffnung, sondern auch den festen Eindruck, dass noch was kommt. Und ich hoffe, dass wir tatsächlich bis Ende des Jahres eine Antwort aus Rom bekommen, Klammer auf, es könnte auch sein, Anfang des kommenden Jahres. Aber ich gehe fest davon aus, dass wir in den nächsten Monaten eine Antwort erhalten.
1: Die kanonistische Studiengruppe, die sich im Umfeld der Weltsynode mit dem Kirchenrecht beschäftigt hat, hat ihren Bericht vorgelegt. Die Gruppe war Ende 2023 von Papst Franziskus eingerichtet worden. Ihre Aufgabe war es, zu prüfen, wie die Ergebnisse der Weltsynode auch kirchenrechtlich umgesetzt werden können. Zu den Experten, deren Beiträge in die Arbeit der Gruppe eingeflossen sind, gehört die Kirchenrechtlerin Miriam Weilens von der Universität Erfurt.
7: Die Frage für die Kommission war, wie können die Ergebnisse der Synode mit Hilfe von kirchenrechtlichen Normen zu einer gelebten Realität werden?
8: Sagt sie nach Veröffentlichung des Berichts gegenüber Radio Vatikan. Dafür, erklärt Weilens, gebe es unterschiedliche Zeithorizonte.
7: Dafür gibt es kurzfristig eine Möglichkeit, einiges zu ändern. Mittelfristig gibt es Themen, die etwas mehr Studien noch fragen. Und es gab aber auch die Frage, die wir uns gestellt haben, ist es nicht notwendig, dass vielleicht der ganze Kodex überarbeitet wird?
8: Der nun veröffentlichte Bericht schlägt tatsächlich Änderungen in mehreren Bereichen des lateinischen Kirchenrechts vor. Langfristig soll auch der ostkirchliche Kodex unter die Lupe genommen werden. Dabei geht es unter anderem um die Beteiligung der Gläubigen an kirchlichen Entscheidungsprozessen, um Rechenschaft und Transparenz sowie um Aufgaben, die auch Laien in der Kirche übernehmen können.
7: Der Bericht liegt jetzt vor in Bezug auf das, was kurzfristig umgesetzt werden könnte. Wir haben dazu lediglich Vorschläge gemacht, wie im Rahmen des bestehenden Gesetzes Paragraphen so geändert werden können, dass sie doch einen größeren Impact haben könnten.
8: Meint die Kirchenrechtlerin, die in Erfurt lehrt. Ein wichtiger Bereich ist für Weilens dabei die Rechenschaftspflicht.
7: Da ist festgelegt worden, dass der Diözesanbischof unter Berücksichtigung der von der Bischofskonferenz erlassenen Vorschriften Kriterien und Modalitäten zu entwickeln hat, wie Rechenschaftspflicht und Evaluierung für Rechtspersonen in seiner Zuständigkeit erlassen werden können.
8: Das Ganze, so der Vorschlag, soll synodal geschehen und auch staatliches Recht sowie externe Fachleute sollten dabei berücksichtigt werden.
7: Auch im Bereich der Finanzen soll es mehr Transparenz geben.
8: Ein weiterer wichtiger Punkt betreffe den sogenannten Sensus Fidei, den Glaubenssinn der Getauften. Die Studiengruppe schlägt vor, ihn ausdrücklich im Kirchenrecht zu verankern. Er soll dabei im Kodex noch vor der Aussage über die Unfehlbarkeit des Papstes genannt werden.
7: Ein weiterer wichtiger Punkt ist, dass das Konzil gelehrt hat, dass die Gesamtheit der Gläubigen im Glauben nicht irren kann. Diese Aussage kommt im Konzil vor, ist aber leider nicht in dem Kodex von 1983 aufgenommen worden.
8: Auch bei den kirchlichen Ämtern sieht die Studiengruppe Möglichkeiten für Veränderungen.
7: Ein dritten Bereich betrifft Ämter, die in der Kirche ausgeübt werden. Der Vorschlag ist, dass Laien auch als bischöfliche Delegierte ernannt werden können, die dann auch zur Bischofskurie gehören sollten, dass sie als Einzelrichter eingesetzt werden können. Das war bis jetzt überhaupt nicht möglich. Und es wird auch nochmal die Kriterien, die Möglichkeiten zur Eheassistenz von Laien wird auch, man könnte sagen, erleichtert.
8: Ein weiterer Schwerpunkt ist die synodale Entscheidungsfindung auf Ebene der Ortskirchen. Vorgeschlagen wird unter anderem, dass in jedem Bistum alle 10 Jahre eine Synode stattfinden soll. Dabei könnte ein bestehender Pastoralplan überprüft und ein neuer entwickelt werden. Auch für eine Kirchenprovinz soll alle 10 Jahre ein sogenanntes Konzil vorgesehen werden.
7: Ich glaube, dass das wichtige Änderungen sind.
8: Auch bei Veränderungen von Pfarreien soll es künftig mehr Beteiligung geben. Nach dem Vorschlag der Studiengruppe müsste etwa der Priesterrat nicht nur angehört werden, sondern seine Zustimmung erteilen. Auch der Diözesanpastoralrat sowie die Pfarrer und Pfarrgemeinderäte der betroffenen Pfarreien sollten einbezogen werden. Zugleich bleibt die Frage einer grundlegenden Überarbeitung des Kirchenrechts auf der Tagesordnung. Die Studiengruppe selbst versteht ihre Arbeit noch nicht als abgeschlossen. Zunächst sollen auch die übrigen im Umfeld der Weltsynode eingesetzten Studiengruppen ihre Berichte vorlegen.
7: Also alles in allem, glaube ich, sind wir auf einem sehr guten Weg, die Vorschläge der Synode dann auch umzusetzen mittels dieser Normen.
8: meint Weilens abschließend. Für Radio Vatikan Christine Seuss.
1: Der zentralafrikanische Staat Tschad bewältigt derzeit eine der umfangreichsten humanitären Krisen des Kontinents. Seit dem Ausbruch des Konflikts im benachbarten Sudan im April 2023 haben mehr als 1,5 Millionen Menschen die Grenze überschritten. Nach Angaben des Komboni-Missionars Pater John Ikundu ist der Tschad, gemessen an der Bevölkerungszahl, das wichtigste Aufnahmeland Afrikas, leidet jedoch unter einem akuten Mangel an Infrastruktur, medizinischer Versorgung und Trinkwasser.
9: Entlang der gemeinsamen Ostgrenze existiert lediglich ein einziges Krankenhaus, so Pater Ikundu. Aber kaum jemand wisse Bescheid über die Lage dort. Obwohl der Tschad bei der Zahl der aufgenommenen Menschen unter den afrikanischen Staaten an erster Stelle steht, hört man nie etwas von ihm. Und das, obwohl ich selbst 20 Jahre lang in diesem Land tätig war und dort sogar als erster afrikanischer Komboni-Missionar angekommen bin. Die Lage wird durch klimatische Faktoren verschärft. Extremdürren im Süden führten zu Ernteausfällen bei Grundnahrungsmitteln wie Reis, während die fortschreitende Verödung von Landstrichen Konflikte zwischen Nomaden und sesshaften Landwirten schürt. Zudem erschweren mangelhafte Transportwege die Lebensmittelversorgung der Bevölkerung. Der Hauptstützpunkt für Hilfsmaßnahmen befindet sich im apostolischen Vikariat Mongo und in Fatshana, wo auch Stellen der Vereinten Nationen eingerichtet wurden. Trotz der schwierigen Lebensbedingungen und der soziopolitischen Frustration begegnen die Menschen den Herausforderungen mit großer Würde, erklärte Pater John Ikundu und fügte an, die Flüchtlinge durchqueren eine wüstenartige und trockene Gegend. Ihre extrem hohe Zahl bereitet dem Land enorme Probleme. Zu den schwerwiegendsten Problemen zählen der völlige Mangel an Aufnahmeeinrichtungen und die Wasserknappheit, die mittlerweile einen chronischen und äußerst ernsten Notstand darstellt. Hinzu kommt das Fehlen von Schul- und Bildungseinrichtungen für die zahlreichen angekommenen Jugendlichen, was die allgemeine Lage dramatisch macht. Insbesondere konzentriere sich der Großteil der Flüchtlinge auf das apostolische Vikariat Mongo, das diese Notlagen zu seiner vorrangigen Aufgabe gemacht habe, gemeinsam mit der Diözesan-Caritas vor allem um die Versorgung mit lebensnotwendigen Gütern sicherzustellen. Das wichtigste humanitäre Logistikzentrum des Landes, betont Pater John, befindet sich genau in diesem Gebiet in Fatshana, wo die UNO einige Einrichtungen eingerichtet hat, um die Lage genauer zu beobachten. Die katholische Kirche unterstützte die lokale Bevölkerung und die Geflüchteten durch die Verteilung von Nothilfe sowie durch Initiativen im Bildungsbereich, hebt der Missionar hervor. Für Radio Vatikan, Viola Olszewski.
1: Und damit endet diese Sendung. 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